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1: Im Studio André Glatzel. Wie können die Länder und Kommunen finanziell entlastet werden? Darüber beraten heute zunächst die Ministerpräsidenten der Länder unter sich. Am Nachmittag stößt dann auch Kanzler Merz dazu. Silas Quiring berichtet.
2: Ja, erst am Montag hatten die Kommunen ja Alarm geschlagen. Fast überall wird das Geld immer knapper, auch weil die Ausgaben durch Gesetze und Vorgaben aus dem Bund immer weiter steigen. Sowohl Länder als auch die Städte und Gemeinden sagen deshalb, wer bestellt, muss auch zahlen. Neben dem direkten Gespräch mit den Länderchefs im Kanzleramt will die Bundesregierung am späten Abend auch dem Bundestag einen ersten Gesetzentwurf dazu vorlegen.
1: Die Rentenreform soll bis Jahresende durch, das hofft Kanzler Merz. Nächste Woche will die schwarz-rote Koalition Eckpunkte abstecken und dann an den Gesetzentwürfen arbeiten. Im Herbst sollen sie in den Bundestag. Die Reform sieht unter anderem vor, dass das Rentenalter schrittweise angehoben wird. Ab wann sollen Kinder und Jugendliche TikTok, Insta und Co. nutzen dürfen? Mit der Frage hat sich eine vom Familienministerium eingesetzte Expertenkommission monatelang beschäftigt und sich gegen ein pauschales Verbot für alle unter 16 ausgesprochen. Wenn schon Altersgrenze, dann soll die eher bei 13 Jahren liegen. Oder man guckt bei jeder App, wie groß das Risiko ist. Ganz ausschließen will man aber die Jüngeren auch nicht. Familienministerin Karin Prien sagte:
3: Ich denke jetzt zum Beispiel mal an Messenger-Dienste, wo man einfach sagen muss, das ist eine Form der Kommunikation, die auch Kinder, ältere Kinder heute schon regelhaft verwenden. Und dafür brauchen wir Instrumente, die das auch dann gewährleisten.
1: Europa schwitzt weiter. Für über 100 Millionen Menschen stieg das Thermometer wieder auf 35 Grad und mehr. Fast überall in Deutschland gelten Hitzewarnungen des Deutschen Wetterdienstes. Auch in Frankreich herrscht fast im ganzen Land Hitzealarm. In den kommenden Tagen wird es wohl noch heißer. Bei der Fußball-WM haben Brasilien und Marokko die K.O.-Runde erreicht. Brasilien gewann das letzte Gruppenspiel gegen Schottland klar mit 3:0. Marokko setzte sich gegen Haiti mit 4:2 durch. Weiter sind auch die Schweiz und Kanada. Die Schweizer siegten gegen den Co-Gastgeber mit 2:1. Außerdem spielte Bosnien-Herzegowina gegen Katar 3:1.
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4: Mit KI-Support. Meist ist es gerade klar oder nur leicht wolkig. An der Küste kann am Morgen vereinzelt auch mal Nebel auftauchen. Die Temperaturen liegen aktuell meist zwischen 23 und 13 Grad. Tagsüber bleibt's überwiegend trocken und freundlich und es wird ziemlich warm bis heiß. Die Höchstwerte liegen oft bei 27 bis 33 Grad.
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1: Im Studio André Glatzel. Wie können die Länder und Kommunen finanziell entlastet werden? Darüber beraten heute zunächst die Ministerpräsidenten der Länder unter sich. Am Nachmittag stößt dann auch Kanzler Merz dazu. Sie wollen vor allem dort unterstützt werden, wo durch Beschlüsse aus dem Bund mehr Kosten entstehen. Die Rentenreform soll bis zum Ende des Jahres durch sein. Das hofft zumindest Bundeskanzler Friedrich Merz. Nächste Woche will die schwarz-rote Koalition Eckpunkte abstecken und dann an den Gesetzentwürfen arbeiten. Im Herbst sollen sie dann in den Bundestag. Merz sagt:
2: Ich würde mir persönlich gern wünschen, dass wir bis zum Jahresende den Abschluss finden können. Ich will auch da den parlamentarischen Beratungen nicht vorgreifen und auch nicht eingreifen. Das ist Ihr gutes Recht, das dann auch ausführlich zu beraten. Aber ich denke, für die Bevölkerung wäre es wichtig und gut, Klarheit und Sicherheit zu haben ab dem Ende des Jahres 2026.
1: Die Reform sieht unter anderem vor, dass das Rentenalter schrittweise angehoben wird. Heiß, heißer Hartmut. Das Hoch Hartmut legt noch einen Zahn zu und lässt die Temperaturen weiter steigen. Heute rechnet der Deutsche Wetterdienst lokal mit bis zu 41 Grad. Das wäre ein neuer Allzeitrekord für einen Junitag. Fabian Hoffmann mit mehr.
3: Auch in den kommenden Tagen sieht's nach über 40 Grad aus. Die Bundesärztekammer ruft dazu auf, auf sich, aber auch auf andere zu schauen. Besonders gefährdet sind etwa Ältere, Schwangere oder auch Kinder. Die Deutsche Allianz Klimawandel und Gesundheit sagt, Deutschland ist auf extreme Hitzewellen nicht vorbereitet. Bündnischef Herrmann fordert, dass Hitzeschutz verbindlich in der Katastrophenvorsorge verankert wird, wie etwa beim Hochwasser.
1: Kinder und Jugendliche sollen in der digitalen Welt besser geschützt werden. Die Expertenkommission des Familienministeriums hat dazu jetzt Vorschläge gemacht. Unter anderem eine Altersgrenze für Social Media, die mit 13 Jahren aber nicht ganz so hart ausfällt wie in anderen Ländern. Bei der Fußball-WM haben Brasilien, Marokko, die Schweiz und Co-Gastgeber Kanada das Ticket für das 16-Finale sicher. Brasilien setzte sich gegen Schottland klar mit 3:0 durch. Marokko gewann gegen Haiti mit 4:2. Die Schweiz siegte gegen Kanada mit 2:1 und Bosnien-Herzegowina und Katar trennten sich 3:1.
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4: Mit KI-Support. Meist ist es gerade klar oder nur leicht wolkig. An der Küste kann am Morgen vereinzelt auch mal Nebel auftauchen. Die Temperaturen liegen aktuell meist zwischen 23 und 13 Grad. Tagsüber bleibt's überwiegend trocken und freundlich und es wird ziemlich warm bis heiß. Die Höchstwerte liegen oft bei 27 bis 33 Grad.
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1: Im Studio André Glatzel. Wie können die Länder und Kommunen finanziell entlastet werden? Darüber beraten heute zunächst die Ministerpräsidenten der Länder unter sich. Am Nachmittag stößt dann auch Kanzler Merz dazu. Silas Quiring berichtet.
2: Ja, erst am Montag hatten die Kommunen ja Alarm geschlagen. Fast überall wird das Geld immer knapper, auch weil die Ausgaben durch Gesetze und Vorgaben aus dem Bund immer weiter steigen. Sowohl Länder als auch die Städte und Gemeinden sagen deshalb, wer bestellt, muss auch zahlen. Neben dem direkten Gespräch mit den Länderchefs im Kanzleramt will die Bundesregierung am späten Abend auch dem Bundestag einen ersten Gesetzentwurf dazu vorlegen.
1: Die Rentenreform soll bis Jahresende durch, das hofft Kanzler Merz. Nächste Woche will die schwarz-rote Koalition Eckpunkte abstecken und dann an den Gesetzentwürfen arbeiten. Im Herbst sollen sie in den Bundestag. Die Reform sieht unter anderem vor, dass das Rentenalter schrittweise angehoben wird. Kinder und Jugendliche sollen in der digitalen Welt besser geschützt werden. Die Expertenkommission des Familienministeriums hat dazu jetzt Vorschläge gemacht. Unter anderem eine Altersgrenze für Social Media, die mit 13 Jahren aber nicht ganz so hart ausfällt wie in anderen Ländern. Teenager auszusperren bringt nichts, sagte der Kommissionsvorsitzende Olaf Köller.
3: Kinder brauchen Schutz vor Übergriffen, manipulativen Designs und verstörenden Inhalten. Sie brauchen Befähigung, um digitale Medien zu verstehen, einzuordnen und selbstbestimmt zu nutzen. Und sie brauchen Teilhabe. Digitale Räume sind längst Orte des Lernens, der Kommunikation, der Freundschaft, der Kreativität, der politischen Meinungsbildung und der gesellschaftlichen Beteiligung.
1: Der neue Wehrdienst kommt bei vielen Menschen offenbar gut an. Seit Januar gingen fast 40.000 Bewerbungen ein, ein Viertel mehr als im letzten Jahr, heißt es aus dem Verteidigungsministerium. Für das kommende Jahr sind bereits 10.000 Dienstposten verteilt worden. Bei der Fußball-WM haben Brasilien und Marokko die K.O.-Runde erreicht. Brasilien gewann das letzte Gruppenspiel gegen Schottland klar mit 3:0. Marokko setzte sich gegen Haiti mit 4:2 durch. Weiter sind auch die Schweiz und Kanada. Die Schweizer siegten gegen den Co-Gastgeber mit 2:1. Außerdem spielte Bosnien-Herzegowina gegen Katar 3:1.
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4: Mit KI-Support. Meist sonnig ist der Morgen. Nur an der Küste gibt's erstmal noch Nebel, der langsam verschwindet. Danach bleibt's lange freundlich, mittags und nachmittags kommen ein paar Wolken dazu, aber es bleibt trocken. Dazu wird's richtig heiß, die Höchstwerte liegen bei 27 bis 37 Grad. Morgen erst wieder sonnig und trocken, später von Westen her vereinzelt Schauer und Gewitter, maximal 38 Grad.
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1: Im Studio Sönke Röhling. Wie können die Länder und Kommunen finanziell entlastet werden? Darüber beraten heute zunächst die Ministerpräsidenten unter sich. Am Nachmittag stößt dann noch Kanzler Merz dazu. Silas Quiring berichtet.
2: Ja, erst am Montag hatten die Kommunen ja Alarm geschlagen. Fast überall wird das Geld immer knapper, auch weil die Ausgaben durch Gesetze und Vorgaben aus dem Bund immer weiter steigen. Sowohl Länder als auch die Städte und Gemeinden sagen deshalb, wer bestellt, muss auch zahlen. Neben dem direkten Gespräch mit den Länderchefs im Kanzleramt will die Bundesregierung am späten Abend auch dem Bundestag einen ersten Gesetzentwurf dazu vorlegen.
1: Der neue Wehrdienst bringt der Bundeswehr deutlich mehr Zulauf. Seit Januar gingen fast 40.000 Bewerbungen ein, teilte das Verteidigungsministerium mit. Das ist ein Plus von rund 24%. Einzelheiten von André Glatzel.
3: Der neue Wehrdienst richtet sich an Interessierte, die bis zu 2 Jahre dienen wollen. Für das kommende Jahr gäbe es schon rund 10.000 feste Einplanungen. Das heißt, diese Bewerber haben schon einen konkreten Dienstposten. Auch die Suche nach Menschen, die zur Truppe wollen, läuft laut Verteidigungsministerium gut. Rund 300.000 Anschreiben wurden bis Mitte Juni verschickt und wurden fast alle auch pünktlich beantwortet. Dabei gab mehr als jeder Fünfte an, dass er Interesse am Dienst bei der Bundeswehr hat.
1: In Venezuela haben 2 schwere Erdbeben massive Schäden angerichtet. Nach Angaben der Behörden wurden eingestürzte Häuser und eingebrochene Dächer gemeldet. Helfer suchen in den Trümmern nach möglichen Verschütteten. Ob Menschen verletzt oder getötet wurden, ist noch unklar. Heiß, heißer Hartmut. Das Hoch Hartmut legt nochmal einen Zahn zu und lässt die Temperaturen weiter steigen. Heute, aber auch morgen und am Samstag erwartet der Deutsche Wetterdienst bis zu 41 Grad. Die Weltgesundheitsorganisation mahnt, dass Europa mehr in den Hitzeschutz investieren müsse. Südafrika hat erstmals die K.O.-Phase einer Fußball-WM erreicht. Das Team gewann das abschließende Vorrundenspiel gegen Südkorea mit 1:0. Raus ist dagegen Tschechien nach einer 0:2-Pleite gegen Co-Gastgeber Mexiko. Ebenfalls eine Runde weiter sind die Schweiz, Kanada, Marokko und Brasilien.
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4: Mit KI-Support. Meist sonnig ist der Morgen. Nur an der Küste gibt's erstmal noch Nebel, der langsam verschwindet. Danach bleibt's lange freundlich. Mittags und nachmittags kommen ein paar Wolken dazu, aber es bleibt trocken. Dazu wird's richtig heiß. Die Höchstwerte liegen bei 27 bis 37 Grad. Morgen erst wieder sonnig und trocken, später von Westen her vereinzelt Schauer und Gewitter, maximal 38 Grad.

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5: Mit KI-Support. Sonnig geht's in den Morgen, nur an der Küste gibt's vereinzelt noch Nebel, der sich langsam verzieht. Und dann setzt sich heute fast überall die Sonne durch. Es bleibt trocken, am Nachmittag ziehen nur ein paar Wolken vorbei. Dazu wird's richtig heiß, mit Spitzen von 27 bis 37 Grad. Morgen erst weiter sonnig, später im Westen einzelne Schauer und Gewitter, maximal bis 38 Grad.
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8: Hallo zusammen und herzlich willkommen zu einer neuen Ausgabe von Psyklang. Nach dem gelungenen Auftakt geht es heute in die zweite Runde unserer musikalischen Zeitreise durch die faszinierende Welt des Psychedelic Rock. Für die kommende Stunde öffnen wir erneut die Türen zu über 5 Jahrzehnten voller außergewöhnlicher Klänge, kreativer Experimente und unvergesslicher Songs. Freut euch heute auf legendäre Namen wie The Beatles und David Bowie, aber auch auf spannende Entdeckungen aus der Gegenwart. Mit dabei sind heute unter anderem auch die türkisch-niederländische Psychedelic Rock Band Altun Gön. Außerdem hören wir Musik von Daniel Romano und weiteren Künstlern, die den Psychedelic-Geist auf ihre ganz eigene Weise weitertragen. Lehnt euch zurück, dreht die Lautsprecher ein wenig lauter und lasst euch treiben zwischen Farben, Fantasie und Sound, die seit über 50 Jahren Generationen von Musikfans begeistern. Hier ist Psyklang Folge 2, die besten Hits des Psychedelic Rock. Am Mikrofon Sascha Merz. Viel Spaß!

Das waren Orgone und Kelly Finnegan mit Goodbye Nola, ein verdammt starkes Stück Soul, das uns direkt in die schwülen Straßen von New Orleans entführt hat. Aber wir ziehen weiter, drehen den Regler ein Stück lauter und wechseln das Jahrzehnt. Es wird rau, es wird dreckig und wir nehmen uns richtig viel Zeit. Ich entlasse euch jetzt in ein absolutes Monstrum von einem Song. Schnallt euch an für Steppenwolf mit ihr legendäres Epos The Pusher. Das Besondere jetzt, vergesst die kurzen Radio-Edits, wir spielen das Ding nämlich in voller Länge. Das bedeutet für euch über 5 Minuten pure, hypnotische Gitarrenriffs, die sich tief in Gehörgänge bohren. Macht das Radio laut, lehnt euch zurück. Hier sind Steppenwolf bei Psyklang Folge 2.

Psychedelic Rock vom Feinsten hier bei Psyklang. Das waren Steppenwolf und The Pusher. Diese Sendung hier, die wird produziert in einem Studio in Belgien. Klein, aber fein. Und von dort hören wir jetzt den nächsten Künstler. Auch damals sehr angesagt. Hier ist André Brasseur und Funky.

Das war feinstes Hammond-Orgelfieber direkt aus Belgien. André Brasseur mit seiner genialen Groove-Nummer Funky. Ein absoluter Kult-Hit aus dem Jahr 1968. Während André Brasseur mit anderen Hits wie Early Bird weltweit Millionen verkauft und sogar Platz 1 der belgischen Charts stürmte, war dieser groovige Funky-Titel vor allem ein echter Geheimtipp in den Clubs. Wir bleiben monumental bei Psyklang, wechseln aber das Genre und feiern jetzt ein absolutes Genie der Musikgeschichte. Er ist unser heutiger Stargast im Programm mit gleich 3 Hits am Stück. Wir rollen den roten Teppich aus für David Bowie. Und diese Dreifach-Bowie-Dosis, die starten wir mit dem minimalistisch genialen Sound and Vision. Danach wird es episch mit seiner ultimativen Hymne Heroes, bevor wir das Trio dann mit dem bittersüßen Synthie-Klassiker Ashes to Ashes perfekt machen. 3 Hits am Stück von der Stilikone. Viel Spaß mit David Bowie.

Unser absoluter Stargast des Tages, heute mit drei Hits am Stück bei Cyclang, David Bowie, Sound & Vision und Heroes haben wir gehört. Hier ist Titel Nummer 3, Ashes to Ashes.

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2: Psychedelic Rock kennt keine Grenzen, weder geografisch noch musikalisch. Unser nächster Titel kommt von einer Band, die traditionelle türkische Klänge mit psychedelischen Grooves und modernen Sound verbindet. Die niederländisch-türkische Formation Altin Göhn zählt heute zu den spannendsten Vertretern des modernen Psychedelic Rock und schaffte sogar den Sprung bis zu einer Grammy-Nominierung. Jetzt wird's hypnotisch bei uns, tanzbar und herrlich schräg. Hier sind Altin Göhn mit Gurkha Junior bei Psyklang, den besten Sounds des Psychedelic Rock. Weiterhin für euch am Mikrofon, Sascha Mierz. Musik ab!

Das waren für euch Who Made Who mit ihrer unglaublich dichten, elektronisch düsteren Version von Deep Black Vanishing Train. Diese dänische Formation hat es einfach drauf, schwermütige Melodien in einen hypnotischen modernen Groove zu packen. Ein Song wie eine nächtliche Zugfahrt im Regen. Melancholisch, packend und absolut zeitlos. Wir lassen den dunklen Zug jetzt hinter uns, bleiben aber im Geiste der handgemachten, tiefgründigen Musik. Wir wechseln den Kontinent und reisen rüber nach Kanada zu einem der produktivsten und wandlungsfähigsten Songwriter unserer Zeit. Er atmet den Geist des Vintage-Rock, mischt ihn mit Folk, Country und Psychedelic und verzaubert uns mit purem, ehrlichem Storytelling. Hier ist für euch der fantastische Daniel Romano mit seinem Song Modern Pressure. Ohren auf und viel Spaß!

Daniel Romano hier in Folge 2 von Zeitklang. Versprochen haben wir für heute noch Pink Floyd und auch die Jungs, die jetzt direkt rankommen. Wahre Legenden natürlich, braucht man nicht mehr vorzustellen. Hier sind The Beatles.

Das waren The Beatles mit ihrem Meisterwerk Lucy in the Sky with Diamonds. Der Song erschien 1967 auf dem legendären Sgt. Pepper Album. Und obwohl er nie als eigenständige Single ausgekoppelt wurde, stürmte das gesamte Album weltweit wochenlang Platz 1 der Charts. Wir bleiben im psychedelischen Sound des Jahrzehnts, wechseln aber das Reiseziel. Für mich geht es jetzt gedanklich an einen meiner absoluten Lieblingsorte. Ich war selbst schon weit über 10 Mal auf Ibiza im Urlaub. Für mich jedes Mal wieder eine wunderschöne und magische Auszeit. Deshalb freue ich mich ganz besonders auf den nächsten Titel aus dem Jahr 1969, geschrieben für den Soundtrack des gleichnamigen Films

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1: Schön, dass ihr alle noch mit an Bord seid. Ihr hört immer noch die Folge 2 von Psyrock mit mir, Sascha Merz, am Mikrofon. Wir haben die virtuellen Triebwerke gerade erst warm gelaufen. Naja, ganz so lange bleibt uns nicht mehr, aber wir haben noch ein bisschen was ganz, ganz Tolles auf der Pfanne. Unsere Reise durch die psychedelischen Klangwelten geht natürlich weiter. Als nächstes blicken wir rüber zu einem echten Urgestein der Garagenrock- und Psy-Szene. Hier ist der exzentrische Kim Foley mit seinem unvergesslichen hypnotischen Trip-Klassiker, passenderweise einfach The Trip genannt.
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Das war Ripper von Jan Hunter, ein echter Rocktrack mit ordentlich Kante und diesem typisch rotzigen Groove. Und wir bleiben direkt in dieser Ära der ganz großen Rocklegenden. Von Hunters energiegeladenem Sound schalten wir jetzt nämlich noch einen Gang höher und fliegen direkt hinein in einen absoluten Meilenstein der Musikgeschichte. Hier sind für euch Led Zeppelin mit ihrem zeitlosen Klassiker Over the Hills and Far Away.

Und hiermit schließt sich für heute die Büchse der Pandora. Das war Folge 2 von Psyklang mit Sascha Merz am Mikrofon. Insgesamt gibt es 4 Folgen. Wir würden uns freuen, wenn ihr wieder einschaltet zur nächsten Ausgabe, dann Folge 3. Ich blicke schon mal auf die Künstler, die dann dabei sein werden, also ausschnittsweise hier schon mal als Vorgeschmack. Wir freuen uns auf The Hollies, The Doors, The Zombies und The Velvet Underground. Außerdem Erkin Koray und Gary Rafferty, viele weitere mehr in Folge 3. Also Psyklang, seid wieder gerne dabei hier in eurem Lieblingssender. Ich würde mich freuen, wenn ihr einschaltet. Danke für heute, alles Gute, bleibt gesund und gut drauf. Bis dahin sagt ihr und euer Sascha Merz. Bye, bye.

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1: Im Studio Sönke Röhling. Heiß, heißer Hartmut. Das Hochhartmut legt nochmal einen Zahn zu und lässt die Temperaturen weiter steigen. Heute rechnet der Deutsche Wetterdienst lokal mit bis zu 41 Grad. Das wäre neuer Allzeitrekord für einen Junitag. Fabian Hoffmann berichtet.
2: Auch in den kommenden Tagen sieht's nach über 40 Grad aus. Die Bundesärztekammer ruft dazu auf sich, aber auch auf andere zu schauen. Besonders gefährdet sind etwa Ältere, Schwangere oder auch Kinder. Die Deutsche Allianz Klimawandel und Gesundheit sagt, Deutschland ist auf extreme Hitzewellen nicht vorbereitet. Bündnischef Herrmann fordert, dass Hitzeschutz verbindlich in der Katastrophenvorsorge verankert wird, wie etwa beim Hochwasser.
1: Bei einem Doppelerdbeben sind in Venezuela über 30 Menschen ums Leben gekommen. Präsidentin Rodriguez hat den Notstand ausgerufen. Mehr von Tim Britztrup.
3: Das erste Beben hatte eine Stärke von 7,2. Nur 39 Sekunden später folgte ein noch heftigeres Erdbeben der Stärke 7,5. Mehrere Gebäude stürzten ein, Menschen rannten in Panik auf die Straßen. Helfer suchen in den Trümmern nach Verschütteten. Der internationale Flughafen der Hauptstadt Caracas wurde schwer beschädigt und musste den Betrieb einstellen. In Teilen des Landes fiel die Stromversorgung aus. Die USA haben Hilfe angekündigt.
1: Im Bundestag wird heute über neue Regeln zur Organspende diskutiert. Eine fraktionsübergreifende Abgeordnetengruppe will die Widerspruchslösung. Jeder wäre damit automatisch Spender, außer man sagt vorher nein. Bisher muss man ausdrücklich zustimmen. Tausende Menschen warten aktuell auf ein Spenderorgan. Wie können Länder und Kommunen finanziell entlastet werden? Darüber beraten heute zunächst die Ministerpräsidenten unter sich. Am Nachmittag stößt dann noch Kanzler Merz dazu. Ziel von Ländern und Kommunen ist vor allem dort Unterstützung zu bekommen, wodurch Beschlüsse aus dem Bund Mehrkosten entstehen. Südafrika steht nach einem 1-0-Sieg gegen Südkorea erstmals in der K.O.-Phase einer Fußball-WM. Genauso wie Bosnien-Herzegowina, das nach dem 3-1 gegen Katar definitiv zu den besten Gruppendritten gehört. Weiter sind außerdem die Schweiz, Kanada, Brasilien und Marokko. Südkorea und Schottland müssen als Dritte noch zittern.
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4: Mit KI-Support. Viel Sonne ist gerade am Start. Nur an der Küste hält sich noch vereinzelt Nebel, der langsam verschwindet. Sonst bleibt's trocken, später kommen ein paar Wolken dazu und richtig heiß wird's mit 27 bis 37 Grad. Morgen erst weiter sonnig und trocken, ab dem Nachmittag kommen im Westen einzelne Schauer und Gewitter dazu. Maximal bis 38 Grad.
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1: Mit KI-Support. Viel Sonne ist gerade am Start. Nur an der Küste hält sich noch vereinzelt Nebel, der langsam verschwindet. Sonst bleibt's trocken. Später kommen ein paar Wolken dazu und richtig heiß wird's mit 27 bis 37 Grad. Morgen erst weiter sonnig und trocken. Ab dem Nachmittag kommen im Westen einzelne Schauer und Gewitter dazu. Maximal bis 38 Grad.
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0: Welch grandioser Beginn der Show. Herzlich willkommen bei Funky Town. Zwei Stunden good old funky stuff. Ich bin Thomas Krier am Mikrofon. Hallo. Baby Be Mine, heute am Anfang. Michael Jackson, brauche ich eigentlich nicht viel zu sagen. Kennen wir alle. Stammt natürlich aus seinem legendären Album Thriller aus 1982.
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0: 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Ja, und wo wir gerade bei Legenden sind, das hier ist auch eine. Eine Disco-Legende. Donna Summer featuring Brooklyn Dreams im John Morales Remix. Heaven Knows.

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2: Ja, ich bin noch da. Eine geballte Portion Musik am Stück. Erst Donna Summer mit Heaven Knows. Robin Thicke featuring Mary J. Blige und Magic Touch im Moto Blanco Remix. Und dann noch die Nightcrawlers in der Younes und Jet Set Remix Version von 2014. Wir sind gut eingegroovt. Everybody feel the groove. Daniel Sahulika.

Das ist Daniel Sahuleka. Der wurde in Indonesien geboren, lebte jedoch in den Niederlanden. 1982 hatte er einen kleinen Hit in Holland mit Everybody Feel the Groove. Curtis Hairston begann schon mit 3 Jahren zu singen. Ganz so lange dauerte seine Karriere leider nicht. Er verstarb schon mit 34 Jahren. Er hat uns allerdings grandiose Musik hinterlassen. Curtis Hairston, I want you all tonight. 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

Curtis Hairston. Seine coole satinseidene Stimme wird oft mit Luther van Dross oder auch Peewo Bryson verglichen. Können wir uns gleich noch von überzeugen. Peewo kommt auch noch in dieser Stunde. I Want You All Tonight, das war Curtis Hairston. Jetzt etwas Disco aus Chicago, von dort kommt das Damen-Trio Coffee. 1980 haben die recht erfolgreich einen Track von Ruby Andrews gecovert. Casanova.

Make That Move Right Now, Baby. Einer der großen Hits von Shalamar. Das ist das, was es hier regelmäßig gibt bei Funky Town, The Groovest Radio Show in deinem Radio. Die großen Hits aus Funk, Soul und Disco, die nicht so bekannten Albumtracks und so dann und wann auch mal was Neues. Natürlich immer groovy, immer funky. Und jetzt Rufus, Tonight We Love.

0: Chaka Khan war leider nicht dabei bei Tonight We Love, Rufus 1981. Wir bleiben in diesem Jahr mit Rainbow Brown, das ist ein Projekt des Produzenten Patrick Adams. Von Rainbow Brown gibt es ein Album und eine Single wurde daraus ausgekoppelt. Till You Surrender.
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0: Till You Surrender, Rainbow Brown. Die Vocals sind übrigens von Fonda Ray. Die kennt man vielleicht noch von Touch Me All Night Long. Da hat Fonda auch die Vocals übernommen bei der Formation Wish. Ja, ja, Namen, Namen, Namen. Ich habe noch mehr. Stevie Wonder, Sky und Cheryl Lynn, die sind unter anderem in der zweiten Stunde dabei. Jetzt noch Peebo Bryson mit Paradise. Bis gleich.
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Und da sind wir in der zweiten Stunde Funky Town. Herzlich willkommen dazu, sagt Thomas Krieger, euer Mr. Funky Town. Hallo. Ja, gestartet sind wir mit Viola Wills aus Los Angeles, Kalifornien. Viola wurde von Barry White entdeckt und sie hatte wohl ihren größten Hit 1979 mit Gonna Get Along Without You Now. Der Track war eine Coverversion, ursprünglich 1951 das erste Mal von Roy Hogsett aufgenommen und dann zigmal gecovert. Unter anderem eben auch von Viola Wills. Jetzt ein Original, dazu noch ein Klassiker, Stevie Wonder, Isn't She Lovely?

Isn't She Lovely, Stevie Wonder. Den Track hat Stevie anlässlich der Geburt seiner Tochter geschrieben. Ursprünglich ist der Titel mehr als 6 Minuten lang und Stevie wollte auch gar nicht, dass man ihn kürzte, um so eine Version fürs Radio zu bekommen. Die gerade gehörte, dann doch gekürzte Version hat die Plattenfirma erst später aufgrund großer Nachfrage auf den Markt gebracht. Seitdem ist es dann ein Soul-Klassiker. Von 1976 machen wir jetzt einen Sprung ins Jahr 2019. Die Spring Gang featuring La Kesha Nugent. You Left Behind.

Die Spring Gang. Ehrlich gesagt, ich habe keine Ahnung, woher die kommen und wer dahinter steckt. Aber geht gefällig ins Ohr. You Left Behind, 2019 erschienen. Zurück zu den Klassikern aus den 80s. Paddy Austin, Starstruck. Starstruck.

0: Starstruck, Patty Austin. Ein Track aus ihrem siebten Album von 1984. Das heißt einfach nur Patty Austin. Und Starstruck wurde von Narada Michael Warden produziert. Und in den Backvocals singt Angela Bufill. Die Formation Sky, mit 2 Y geschrieben, hat sich für den britischen Markt in New York Sky umbenannt, weil es in Großbritannien schon eine Band gab, die sich Sky nannte, allerdings dann mit einem Y. Wie auch immer, bei Funky Town gibt's Sky mit dem Doppel-Y. Dancin' to be dancin'.
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Also ich find's herrlich. So richtig was zum Kuscheln. Zoom. Fat Larry's Band war in Großbritannien auch ein richtiger Chartkracher. Stieg dort nämlich bis Platz 2 der britischen Verkaufscharts 1982. Und was hierzulande kaum jemand weiß, es wurde 1996 von Regine Velasquez, die kommt von den Philippinen, gecovert.

wer hätte das gedacht? Regine Velasquez hat Zoom von Fat Larry's Band gecovert. Ich wollte es nur mal gesagt haben. Ja, und das hebt uns auf ein ganz neues Level. Next Level. Cool Million featuring Fraser.

Hat auch so einen herrlich relaxten, tiefen Groove. Cool Million featuring Fraser Next Level. Im April 2021 erschienen. Zurück an den Anfang der 80s und gleichzeitig ein Griff in die Funkytown Rare Tracks Kiste. Tomorrow's Edition. You Turn Me On.

0: 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You turn me on, Tomorrow's Edition. Und wenn man dann schon mal den oder die Richtige gefunden hat, dann ergreift einen vielleicht dieser Liebesjuckreiz. Zu Englisch Love Itch. Hier ist Rochelle Fleming.
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eigentlich nur, in Anführungszeichen natürlich, eine B-Seite. Nämlich die von Let's Go Crazy. Kam aber mächtig in die Schlagzeilen, weil angeblich das böse F-Wort gesungen wird. Einige US-Radiostationen, die den Track damals 1984 gespielt hatten, bekamen sogar Schwierigkeiten mit den dortigen Behörden. Es bleibt uns erspart, denn es ist gesichert, dass das böse F-Wort nicht gesungen wird, sondern der Text We Can Funk Until the Dawn. Das hat Sheila E., die die Backvocals singt, beteuert. Und wer genau hinhört, kann das auch bestätigen. Erotic City, Prince and the Revolution. Du hörst Funky Town. Und wir sind jetzt im Love and Fever mit Confunction. Ja, das ist auch eine B-Seite.

1969 hat sich die Band als Project Soul in Vallejo, Kalifornien gegründet. 1973 haben sie sich dann in Confunction umbenannt. Love and Fever war die B-Seite ihrer Single Hard Lovin' aus dem Jahr 1983. Übrigens produziert von Deodato. In the Night, so heißt das dritte Studioalbum von Cheryl Lynn. Produziert wurde das Ganze von Ray Parker Jr., das hört man auch. Hier ist der Titeltrack In the Night.

0: in the Night. Cheryl Lynn. Das war Funky Town für dieses Mal. Schön, dass auch du dabei warst.
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0: Wie immer dort die Playlist, den Track of the Day und alles rund um die Show. Heute noch New Edition mit Mr. Telephone Man. Keep it funky, allzeit good times. Sagt Thomas Kreher, euer Mr. Funky Town. Tschüss, bis zum nächsten Mal.

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1: Im Studio Sönke Röhling. Deutschland erwartet den Hitzehöhepunkt. Heute rechnet der Deutsche Wetterdienst lokal mit bis zu 41 Grad. Das wäre neuer Allzeitrekord für einen Junitag. Auch in den kommenden Tagen sieht es nach über 40 Grad aus. Die Bundesärztekammer ruft dazu auf, ausreichend zu trinken und auch auf andere zu schauen. Besonders gefährdet seien etwa Ältere, Schwangere oder auch Kinder. Die Deutsche Allianz Klimawandel und Gesundheit sagt, Deutschland ist auf extreme Hitzewellen nicht vorbereitet. Bündnischef Herrmann fordert daher, Hitzeschutz müsse verbindlich in der Katastrophenvorsorge verankert werden, genauso wie etwa Hochwasser. Nach den schweren Erdbeben in Venezuela mit Dutzenden Toten und zahlreichen zerstörten Häusern wird nun auch international Hilfe mobilisiert. Auch Deutschland will das südamerikanische Land unterstützen, Imme Kasten.
2: Verteidigungsminister Pistorius plant laut Bild, die Bundeswehr ins Katastrophengebiet zu schicken. Geplant ist demnach der Einsatz von bis zu 6 Transportflugzeugen, die Hilfsgüter und Einsatzkräfte in die Region bringen sollen. Die Lage vor Ort bleibt unterdessen weiter angespannt. Die Behörden gehen bisher von rund 30 Toten und 700 Verletzten aus. Zahlreiche Menschen werden allerdings noch unter den Trümmern vermisst.
1: Bei Ländern, Städten und Gemeinden wird das Geld immer knapper. In Berlin wird heute darüber beraten, wie der Bund für Entlastung sorgen kann. Dazu treffen sich die Länderchefs auch direkt mit Kanzler Merz. Sie fordern vor allem dort Unterstützung, wo durch Bundesgesetze Mehrkosten entstehen. Der neue Wehrdienst kommt bei vielen Menschen offenbar gut an. Seit Januar gingen fast 40.000 Bewerbungen ein. Ein Viertel mehr als im vergangenen Jahr, heißt es aus dem Verteidigungsministerium. Für das kommende Jahr sind bereits 10.000 Dienstposten an neue Soldaten verteilt worden. Das Ticket für die K.O.-Runde hat die DFB-11 bei der WM schon in der Tasche. Heute geht's zum Abschluss der Gruppenphase noch gegen Ecuador. Zwei Wechsel wird's in der Startelf geben. Antonio Rüdiger wird den schwerverletzten Nico Schlotterbeck ersetzen. David Raum kommt für den leicht angeschlagenen Nathaniel Brown. Bundestrainer Nagelsmann.
3: Wir haben jetzt zwei Siege geholt, was wichtig ist für die Tabelle. Haben aber noch ein Spiel, was wir A gewinnen wollen und B nutzen wollen, uns auch auf die K.O.-Phase vorzubereiten mit allem, was dazugehört. Und deswegen werden wir die Wechsel vornehmen, die wir vornehmen müssen. Und dann im Verlauf des Spiels versuchen wieder gute Entscheidungen zu treffen, im Hinblick dann auch auf die K.O.-Runde.
1: Los geht's um 22 Uhr unserer Zeit.
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4: Mit KI-Support. Sonnig ist es gerade fast überall. Nur an der Nordseeküste kann noch mal Nebel mit drin sein, der sich langsam verzieht. Danach bleibt's lange freundlich, später kommen ein paar Wolken dazu, aber es bleibt trocken. Dazu wird's richtig heiß mit maximal 27 bis 37 Grad. Ganz vereinzelt sind sogar bis an die 40 Grad drin. Morgen erst weiter sonnig, später Richtung Westen einzelne Schauer oder abends auch mal ein Gewitter. Und maximal 41 Grad.
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1: Im Studio Sönke Röhling. Nach den schweren Erdbeben in Venezuela mit Dutzenden Toten und zahlreichen zerstörten Häusern wird nun auch internationale Hilfe mobilisiert. Auch Deutschland will das südamerikanische Land unterstützen. Imme Kasten.
2: Verteidigungsminister Pistorius plant laut Bild, die Bundeswehr ins Katastrophengebiet zu schicken. Geplant ist demnach der Einsatz von bis zu 6 Transportflugzeugen, die Hilfsgüter und Einsatzkräfte in die Region bringen sollen. Die Lage vor Ort bleibt unterdessen weiter angespannt. Die Behörden gehen bisher von rund 30 Toten und 700 Verletzten aus. Zahlreiche Menschen werden allerdings noch unter den Trümmern vermisst.
1: Wie können Länder und Kommunen finanziell entlastet werden? Darüber beraten heute zunächst die Ministerpräsidenten unter sich. Am Nachmittag stößt dann auch Kanzler Merz dazu. Ziel von Ländern und Kommunen ist vor allem dort Unterstützung zu bekommen, wodurch Beschlüsse aus dem Bund Mehrkosten entstehen. Die Deutsche Bahn rechnet damit, dass die Hitze den Zugverkehr in den kommenden Tagen stark beeinträchtigen wird. Das Unternehmen ruft seine Kunden deshalb dazu auf, gebuchte Fahrten, wenn möglich, zu stornieren. Mehr von Tim Britztrup.
3: Temperaturen von um die 40 Grad würden der Infrastruktur stark zusetzen, heißt es von der Bahn. Dazu werden Böschungsbrände oder auch heftige Gewitter mit Starkregen und Sturmböen als Gefahr für den Zugverkehr genannt. Wer kann, sollte deswegen auf seine Reise verzichten. Tickets für eine Reise bis zum 30. Juni können ab sofort storniert werden. Man bekommt dann das Geld zurück. Die Bahn bittet außerdem darum, den Frust bei hitzebedingten Problemen nicht an den Mitarbeitern auszulassen.
1: Das Social-Media-Verbot für Jugendliche in Australien wirkt offenbar kaum. Das Gesetz wird unter anderem mit Fake-Accounts umgangen, heißt es in einer neuen Studie von Forschern. Australien hatte vor einem halben Jahr TikTok und Co. für unter 16-Jährige verboten. Das Ticket für die K.O.-Runde hat die deutsche Fußballnationalmannschaft bei der WM schon in der Tasche. Heute Abend ab 22 Uhr unserer Zeit geht's nur zum Abschluss der Gruppenphase noch gegen Ecuador. Torgarant Dennis Undaf steht nach seinen beiden Joker-Einsätzen mit 3 Treffern erneut nicht in der Startelf.
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4: Mit KI-Support. Sonnig und knochentrocken läuft es gerade in weiten Teilen Deutschlands. Nur im Nordwesten hängen ein paar Wolken rum. In den nächsten Stunden bleibt's heiß bis brutal heiß. Die Höchstwerte liegen meist zwischen 27 und 37 Grad. Im Westen kann es vereinzelt sogar an die 40 gehen. Morgen erst weiter sonnig, später im Westen einzelne Schauer und am Abend im Südwesten auch mal ein Gewitter, maximal bis 38 Grad.
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1: Im Studio Colin Mock. Nach den schweren Erdbeben in Venezuela sind mittlerweile 160 Tote bestätigt. Deutschland will jetzt helfen. Verteidigungsminister Pistorius plant, die Bundeswehr ins Katastrophengebiet zu schicken. Im Gespräch sind bis zu 6 Transportflugzeuge mit Hilfsgütern und Einsatzkräften. Vor Ort geht währenddessen die Suche nach Verschütteten weiter. Viele Häuser sind eingestürzt. Und die Beben waren wohl so heftig, dass man sie sogar noch in der kolumbianischen Hauptstadt Bogota bemerkt hat, also rund 1000 Kilometer entfernt. Die Deutsche Bahn rät Kunden wegen der Hitze von Reisen ab und bietet Stornierungen an. Das Unternehmen rechnet mit Zugausfällen und Verspätungen, unter anderem auch wegen möglicher Böschungsbrände oder heftiger Gewitter. Wer sein Ticket storniert, bekommt sein Geld zurück. Das Social-Media-Verbot für Jugendliche in Australien ist offenbar so gut wie wirkungslos. Teenager umgehen es reihenweise, das haben Forscher jetzt in einer neuen Studie herausgefunden. Mehr von Tim Britztrup.
2: Eigentlich gilt in Australien seit einem halben Jahr ein Verbot für TikTok, Insta und Co. für alle unter 16. Eigentlich, denn tatsächlich ist das Gesetz offenbar ein zahnloser Tiger. Die Altersbeschränkungen werden mit Fake-Accounts oder der Hilfe von Älteren umgangen. Teilweise reichen wohl auch schon ausgedruckte Bilder von Stars wie Michael Jackson, um die Altersverifikation auszutricksen. Im Ergebnis hat sich das Nutzungsverhalten kaum geändert.
1: Im Bundestag wird heute über neue Regeln zur Organspende diskutiert. Eine fraktionsübergreifende Abgeordnetengruppe will die Widerspruchslösung. Jeder wäre automatisch Spender, außer man sagt ausdrücklich Nein. Bisher muss man zustimmen. Tausende Menschen warten aktuell auf ein Spenderorgan. Zum Abschluss der Vorrunde bei der WM spielt Deutschland heute gegen Ecuador. Nach den beiden Siegen gegen Curaçao und die Elfenbeinküste steht das DFB-Team bereits als Gruppensieger sicher in der K.O.-Runde. Anstoß ist um 22 Uhr unserer Zeit.
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3: Mit KI-Support. Sonnig und knochentrocken läuft es gerade in weiten Teilen Deutschlands. Nur im Nordwesten hängen ein paar Wolken rum. In den nächsten Stunden bleibt's heiß bis brutal heiß. Die Höchstwerte liegen meist zwischen 27 und 37 Grad. Im Westen kann es vereinzelt sogar an die 40 gehen. Morgen erst weiter sonnig, später im Westen einzelne Schauer und am Abend im Südwesten auch mal ein Gewitter, maximal bis 38 Grad.

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1: Im Studio Colin Mock. Nach den schweren Erdbeben in Venezuela sind mittlerweile 160 Tote bestätigt. Deutschland will jetzt helfen. Verteidigungsminister Pistorius plant, die Bundeswehr ins Katastrophengebiet zu schicken. Im Gespräch sind bis zu 6 Transportflugzeuge mit Hilfsgütern und Einsatzkräften. Vor Ort geht währenddessen die Suche nach Verschütteten weiter. Viele Häuser sind eingestürzt. Und die Beben waren wohl so heftig, dass man sie sogar noch in der kolumbianischen Hauptstadt Bogota bemerkt hat, also rund 1000 Kilometer entfernt. Die Deutsche Bahn rät Kunden wegen der Hitze von Reisen ab und bietet Stornierungen an. Das Unternehmen rechnet mit Zugausfällen und Verspätungen, unter anderem auch wegen möglicher Böschungsbrände oder heftiger Gewitter. Wer sein Ticket storniert, bekommt sein Geld zurück. Das Social-Media-Verbot für Jugendliche in Australien ist offenbar so gut wie wirkungslos. Teenager umgehen es reihenweise, das haben Forscher jetzt in einer neuen Studie herausgefunden. Mehr von Tim Britztrup.
2: Eigentlich gilt in Australien seit einem halben Jahr ein Verbot für TikTok, Insta und Co. für alle unter 16. Eigentlich, denn tatsächlich ist das Gesetz offenbar ein zahnloser Tiger. Die Altersbeschränkungen werden mit Fake-Accounts oder der Hilfe von Älteren umgangen. Teilweise reichen wohl auch schon ausgedruckte Bilder von Stars wie Michael Jackson, um die Altersverifikation auszutricksen. Im Ergebnis hat sich das Nutzungsverhalten kaum geändert.
1: Im Bundestag wird heute über neue Regeln zur Organspende diskutiert. Eine fraktionsübergreifende Abgeordnetengruppe will die Widerspruchslösung. Jeder wäre automatisch Spender, außer man sagt ausdrücklich Nein. Bisher muss man zustimmen. Tausende Menschen warten aktuell auf ein Spenderorgan. Zum Abschluss der Vorrunde bei der WM spielt Deutschland heute gegen Ecuador. Nach den beiden Siegen gegen Curaçao und die Elfenbeinküste steht das DFB-Team bereits als Gruppensieger sicher in der K.O.-Runde. Anstoß ist um 22 Uhr unserer Zeit.
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3: Mit KI-Support. Sonnig und knochentrocken läuft es gerade in weiten Teilen Deutschlands. Nur im Nordwesten hängen ein paar Wolken rum. In den nächsten Stunden bleibt's heiß bis brutal heiß. Die Höchstwerte liegen meist zwischen 27 und 37 Grad. Im Westen kann es vereinzelt sogar an die 40 gehen. Morgen erst weiter sonnig, später im Westen einzelne Schauer und am Abend im Südwesten auch mal ein Gewitter, maximal bis 38 Grad.

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1: Mit KI-Support. Viel Sonne und trocken geht's gerade durch den Nachmittag. Nur vereinzelt hängen mehr Wolken rum und in den Bergen schiebt sich später auch mal was rein. Dazu wird's richtig heiß. Die aktuellen Höchstwerte liegen zwischen 27 und 37 Grad. Im Westen sind sogar um 40 Grad drin. Morgen erst weiter sonnig, später im Westen einzelne Schauer und Gewitter, maximal bis 38 Grad.

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1: Im Studio Colin Mock. Das Ticket für die K.O.-Runde hat die deutsche Fußballnationalmannschaft bei der WM schon in der Tasche. Heute geht's zum Abschluss der Gruppenphase noch gegen Ecuador. Zwei Wechsel wird's in der Startelf geben. Antonio Rüdiger wird den verletzten Nico Schlotterbeck ersetzen. David Raum kommt für den leicht angeschlagenen Nathaniel Brown. Bundestrainer Julian Nagelsmann sagt:
2: Wir haben jetzt zwei Siege geholt, was wichtig ist für die Tabelle. Wir haben aber noch ein Spiel, was wir A gewinnen wollen und B nutzen wollen, uns auch auf die K.O.-Phase vorzubereiten mit allem, was dazugehört. Und deswegen werden wir die Wechsel vornehmen, die wir vornehmen müssen. Und dann im Verlauf des Spiels versuchen, wieder gute Entscheidungen zu treffen, im Hinblick dann auch auf die K.O.-Runde.
1: Los geht's um 22 Uhr unserer Zeit. Die Länder sind sich einig. Da, wo durch Beschlüsse des Bundes Mehrkosten entstehen, soll der Bund auch zu 80% dafür aufkommen. Darauf haben sich die Länderchefs bei einem Treffen in Berlin geeinigt. Aktuell sitzen sie noch mit Kanzler Merz zusammen. Die Hitzewelle rollt weiter über Deutschland hinweg. Wir erleben die bisher heißesten Tage des Jahres mit Temperaturen um die 40 Grad. Mehr von Cornelius Dreger.
3: Ja, und auch in den kommenden Tagen sieht es nach über 40 Grad aus. Die Bundesärztekammer ruft dazu auf sich, aber auch auf andere zu schauen. Besonders gefährdet sind etwa ältere, Schwangere oder auch Kinder. Die Deutsche Allianz Klimawandel und Gesundheit sagt, Deutschland ist auf extreme Hitzewellen nicht vorbereitet. Bündnischef Herrmann fordert, dass Hitzeschutz verbindlich in der Katastrophenvorsorge verankert wird, wie etwa beim Hochwasser.
1: Nach den schweren Erdbeben in Venezuela mit mindestens 160 Toten will auch Deutschland helfen. Verteidigungsminister Pistorius plant, die Bundeswehr ins Katastrophengebiet zu schicken. Zwei schwere Beben hatten Venezuela erschüttert, Dutzende Häuser stürzten ein. Teilerfolg für Bayer im Glyphosatstreit vor dem obersten US-Gericht. Warnhinweise müssen nur nach einheitlichem US-Bundesrecht erfolgen. Strengere Regeln einzelner Bundesstaaten gelten nicht. Für Bayer könnte das einige Klagen sogar erledigen.
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4: Mit KI-Support. Viel Sonne und es bleibt trocken durch den Abend. Nur Richtung Nordwesten hängen ein paar Wolken am Himmel. In den Bergen später auch mal welche dabei. In der Nacht ist es dann meist klar. Die Tiefstwerte liegen zwischen 24 und 14 Grad. Morgen startet es wieder sonnig und heiß und die Höchstwerte gehen hoch bis 41 Grad. Am Abend sind im Westen vereinzelt Schauer oder Gewitter drin.
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